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1: Im Studio Milan Schmidt. Party pur, bunte Kostüme, Cocktails, Tanz und volle Kieze. An diesem Sonntag der große Straßenumzug beim Karneval der Kulturen hier in Berlin. Der beginnt am Mittag in Friedrichshain mit mehr als 60 internationalen Gruppen und richtig vielen Besuchern. Die Strecke führt von der Kreuzung Frankfurter Allee und Proskauer Straße über die Frankfurter Allee und Karl-Marx-Allee. Die Veranstalter appellieren an die Menschen, den abgesperrten Grünstreifen auf der Karl-Marx-Allee nicht zu betreten und zu zertrampeln. Alba Berlin steht vor dem vierten Playoff-Spiel der Basketball-Bundesliga mächtig unter Druck. An diesem Sonntag müssen die Berliner auswärts gegen Vechta siegen. Sonst endet die Saison wie im Vorjahr wieder frühzeitig im Viertelfinale. Nach der Pleite am Freitagabend liegen die Berliner in der Best-of-Five-Serie 1:2 zurück. Am Auftakttag der French Open bestreitet auch der deutsche Tennis-Superstar Alexander Zverev an diesem Sonntag sein erstes Match. Der 29-Jährige trifft als klarer Favorit auf den Franzosen Benjamin Bonzi. Am Starttag ist von den Mitfavoriten neben Zverev auch Novak Djokovic im Einsatz. Der 24-malige Grand-Slam-Turniersieger aus Serbien bekommt es mit dem aufschlagstarken Franzosen Giovanni Mpechi Pericard zu tun. Soweit der Nachrichtenüberblick.
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Nachdem ihr Hit Gives You Hell mittlerweile fast 20 Jahre alt ist, gibt's von The All-American Rejects wieder was Neues. Sandbox heißt ihr neues Album, mit dem sie in diesem Sommer auch live nach Deutschland kommen. Wir haben sie jetzt schon für dich in der Star-FM-Playlist. The All-American Rejects mit King Kong.

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2: Im Studio Milan Schmidt. Party pur, bunte Kostüme, Cocktails, Tanz und volle Kieze. An diesem Sonntag der große Straßenumzug beim Karneval der Kulturen hier in Berlin. Der beginnt am Mittag in Friedrichshain mit mehr als 60 internationalen Gruppen und richtig vielen Besuchern. Die Strecke führt von der Kreuzung Frankfurter Allee und Proskauer Straße über die Frankfurter Allee und Karl-Marx-Allee. Die Veranstalter appellieren an die Menschen, den abgesperrten Grünstreifen auf der Karl-Marx-Allee nicht zu betreten und zu zertrampeln. Alba Berlin steht vor dem vierten Playoff-Spiel der Basketball-Bundesliga mächtig unter Druck. An diesem Sonntag müssen die Berliner auswärts gegen Vechta siegen, sonst endet die Saison wie im Vorjahr wieder frühzeitig im Viertelfinale. Nach der Pleite am Freitagabend liegen die Berliner in der Best-of-Five-Serie 1-2 zurück. Am Auftakttag der French Open bestreitet auch der deutsche Tennis-Superstar Alexander Zverev an diesem Sonntag sein erstes Match. Der 29-Jährige trifft als klarer Favorit auf den Franzosen Benjamin Bonzi. Am Starttag ist von den Mitfavoriten neben Zverev auch Novak Djokovic im Einsatz. Der 24-malige Grand-Slam-Turniersieger aus Serbien bekommt es mit dem aufschlagstarken Franzosen Giovanni Mpetshi-Pericard zu tun. Soweit der Nachrichtenüberblick.
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2: Im Studio Milan Schmidt. Party pur, bunte Kostüme, Cocktails, Tanz und volle Kieze. An diesem Sonntag der große Straßenumzug beim Karneval der Kulturen hier in Berlin. Der beginnt am Mittag in Friedrichshain mit mehr als 60 internationalen Gruppen und richtig vielen Besuchern. Die Strecke führt von der Kreuzung Frankfurter Allee und Proskauer Straße über die Frankfurter Allee und Karl-Marx-Allee. Die Veranstalter appellieren an die Menschen, den abgesperrten Grünstreifen auf der Karl-Marx-Allee nicht zu betreten und zu zertrampeln. Alba Berlin steht vor dem vierten Playoff-Spiel der Basketball-Bundesliga mächtig unter Druck. An diesem Sonntag müssen die Berliner auswärts gegen Vechta siegen. Sonst endet die Saison wie im Vorjahr wieder frühzeitig im Viertelfinale. Nach der Pleite am Freitagabend liegen die Berliner in der Best-of-Five-Serie 1-2 zurück. Am Auftakttag der French Open bestreitet auch der deutsche Tennis-Superstar Alexander Zverev an diesem Sonntag sein erstes Match. Der 29-Jährige trifft als klarer Favorit auf den Franzosen Benjamin Bonzi. Am Starttag ist von den Mitfavoriten neben Zverev auch Novak Djokovic im Einsatz. Der 24-malige Grand-Slam-Turniersieger aus Serbien bekommt es mit dem aufschlagstarken Franzosen Giovanni Mpechi Pericard zu tun. Soweit der Nachrichtenüberblick.
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Manche Songs brauchen ein bisschen. Den hier hat Sänger Nick von den Props schon zu Schulzeiten geschrieben. Klingt aber immer noch Hammer. Hier sind The Props mit Sayama. Tell me what you want. 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
4: Im Studio Milan Schmidt. Party pur, bunte Kostüme, Cocktails, Tanz und volle Kieze. An diesem Sonntag der große Straßenumzug beim Karneval der Kulturen hier in Berlin. Der beginnt am Mittag in Friedrichshain mit mehr als 60 internationalen Gruppen und richtig vielen Besuchern. Die Strecke führt von der Kreuzung Frankfurter Allee und Proskauer Straße über die Frankfurter Allee und Karl-Marx-Allee. Die Veranstalter appellieren an die Menschen, den abgesperrten Grünstreifen auf der Karl-Marx-Allee nicht zu betreten und zu zertrampeln. Alba Berlin steht vor dem 4. Playoff-Spiel der Basketball-Bundesliga mächtig unter Druck. An diesem Sonntag müssen die Berliner auswärts gegen Vechta siegen. Sonst endet die Saison wie im Vorjahr wieder frühzeitig im Viertelfinale. Nach der Pleite am Freitagabend liegen die Berliner in der Best-of-Five-Serie 1-2 zurück. Am Auftakttag der French Open bestreitet auch der deutsche Tennis-Superstar Alexander Zverev an diesem Sonntag sein erstes Match. Der 29-Jährige trifft als klarer Favorit auf den Franzosen Benjamin Bonzi. Am Starttag ist von den Mitfavoriten neben Zverev auch Novak Djokovic im Einsatz. Der 24-malige Grand-Slam-Turniersieger aus Serbien bekommt es mit dem aufschlagstarken Franzosen Giovanni Mpeci Perica zu tun. Soweit der Nachrichtenüberblick.
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Meine Großmutter hat immer gesagt, keiner hat alles. Aber meine Großmutter kannte ihn nicht. Lenny Kravitz, der Mann, der alles hat. Charisma, Power, unzählige Welterfolge. Und er hat noch immer Bock, ausgiebig zu rocken. Absolutes

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Nach 8 Jahren ist Eric Schrody aka Whitey Ford aka Everlast aka der coolste aller coolen zurück mit neuem Album auf der Star FM Playlist. Hier ist Everlast.

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2: Im Studio Milan Schmidt. Party pur, bunte Kostüme, Cocktails, Tanz und volle Kieze. An diesem Sonntag der große Straßenumzug beim Karneval der Kulturen hier in Berlin. Der beginnt am Mittag in Friedrichshain mit mehr als 60 internationalen Gruppen und richtig vielen Besuchern. Die Strecke führt von der Kreuzung Frankfurter Allee und Proskauer Straße über die Frankfurter Allee und Karl-Marx-Allee. Die Veranstalter appellieren an die Menschen, den abgesperrten Grünstreifen auf der Karl-Marx-Allee nicht zu betreten und zu zertrampeln. Alba Berlin steht vor dem vierten Playoff-Spiel der Basketball-Bundesliga mächtig unter Druck. An diesem Sonntag müssen die Berliner auswärts gegen Vechta siegen. Sonst endet die Saison wie im Vorjahr wieder frühzeitig im Viertelfinale. Nach der Pleite am Freitagabend liegen die Berliner in der Best-of-Five-Serie 1:2 zurück. Am Auftakttag der French Open bestreitet auch der deutsche Tennis-Superstar Alexander Zverev an diesem Sonntag sein erstes Match. Der 29-Jährige trifft als klarer Favorit auf den Franzosen Benjamin Bonzi. Am Starttag ist von den Mitfavoriten neben Zverev auch Novak Djokovic im Einsatz. Der 24-malige Grand-Slam-Turniersieger aus Serbien bekommt es mit dem aufschlagstarken Franzosen Giovanni Mpetschi-Pericard zu tun. Soweit der Nachrichtenüberblick.
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5: Im Studio Milan Schmidt. Die gesetzlichen Kassen schlagen jetzt Alarm und kommen höhere Beiträge für uns? In der Pflege könnte ein Milliardenloch entstehen. Laut Spitzenverband beläuft sich das Defizit in diesem Jahr inklusive Schulden beim Bund auf 4,2 Milliarden Euro. Die Pflegeversicherung hat zwar einen Einnahmeplus von knapp 8%, aber die Ausgaben wachsen noch schneller. Verbandschef Blatt sagte dem Spiegel, ohne politisches Gegensteuern drohten die Probleme im kommenden Jahr unbeherrschbar zu werden. Gesundheitsministerin Wagen arbeitet ja seit Monaten an einer großen Pflegereform. Das Ziel, weitere Beitragserhöhungen verhindern. Doch ausgerechnet aus den eigenen Reihen kommt Gegenwind, denn CSU und SPD bremsen. Die Reform verzögert sich weiter. Pannenhilfe für uns wird teurer. Zum ersten Mal seit 6 Jahren erhöht der ADAC die Jahresbeiträge. Abhängig von der gewählten Mitgliedschaft sollen die Beiträge für Einzelmitglieder zum 1. Januar 2027 dann um zwischen 10 Euro und 35 Euro im Jahr steigen. Im teuersten, dem Premium-Tarif, sind es sogar 55 Euro auf dann 294 Euro.
6: Höhere Kosten für Energie, Personal, Ersatzteile oder Abschlepp- und Werkstattleistungen. Damit begründet der ADAC die geplante Beitragserhöhung. 17 Millionen Euro Verlust verzeichnete der Club im vergangenen Geschäftsjahr. Seit der letzten Erhöhung 2020 seien die Lebenshaltungskosten um knapp 25% gestiegen, hieß es. Für eine einzelne Pannenhilfe müsse der ADAC inzwischen im Schnitt sogar 27% mehr ausgeben. Mehr als 3,7 Millionen Mal rückten die ADAC-Helfer nach eigenen Angaben im vergangenen Jahr aus. Im Schnitt alle 9 Sekunden. Tanja Wagner, Nachrichtenredaktion.
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5: Handball-News für Berlin. Lasse Andersson verlässt die Füchse Berlin und kehrt nach Dänemark zurück. Der Rückraumspieler war 2020 von Champions League-Rekordsieger Barcelona an die Spree gewechselt. Mit den Berlinern gewann er 2023 die European League, 2025 die Deutsche Meisterschaft sowie im April den DHB-Pokal. Soweit das Neueste aus dem StarFM News Center.
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7: Oh ja, hier ist sie wieder, Freunde, eure Billy Billmeier Show, bei der jeder Sonntagmorgen nach Festival klingt, natürlich auch nach Verstärkerwand und feinstem Classic Rock. Herzlich willkommen, meine Lieben, hier auf StarFM Maximum Rock. 4 gemeinsame Stunden stehen wieder an mit großen Hymnen, mit legendären Geschichten dazu und selbstverständlich gibt's auch wieder jede Menge Songs, bei denen man ganz automatisch prüft, ob denn die lieben Lautsprecherchen doch noch ein klein bisschen mehr können. Ich find's mega, dass ihr mit dabei seid und ihr seid hier bei uns auch goldrichtig. Also, Sonntag an, Alltag aus und rein in 4 Stunden feinsten Rock'n'Roll. Und los geht's mit Five Finger Death Punch in Billys Dreierpack. Gunaway, Blue on Black und Bad Company. Macht's euch gemütlich und genießt die Show.

Deutschland verlässt hier die Show. Denn heute wird das hier wieder ein absoluter Feiertag für Rockfans. Schönen Sonntagmorgen zusammen, meine lieben Freunde. Wir feiern zum Beispiel noch in dieser Stunde den Geburtstag von einem der drei bärtigen Musiktiere aus Texas, der ja leider nicht mehr unter uns ist. Dusty Hill wäre vergangenen Dienstag 77 geworden. Das feiern wir selbstverfreilich mit ordentlich Texas Groove von ZZ Top. Wir reisen auch heute Morgen wieder mal zurück in der Zeit mit meinem DeLorean und gucken uns da mal genauer den 22. Mai 1970 an. Was war da los in den amerikanischen Albumcharts? Das ist die Frage und wir gucken nach. Außerdem gibt's einen XXL-Moment für die Ewigkeit. Les Zeppelin mit Stairway to Heaven. Komplett ausgespielt, vom ersten bis zum letzten Tönchen, wie sich das gehört. Es gibt auch einen besonderen Anlass dazu. Welchen genau, das sag ich euch in Stunde Nummer 3. Apropos 3. Heute in Billys Dreierpacks, immer zu Beginn der neuen Stunde, die Eagles noch, dann Heat aus Schweden und Iron Maiden. Also Freunde, dranbleiben und ihr wisst ja, das hier ist keine normale Radioshow, das ist purer Rock'n'Roll. Ja! Yeah. Schön, dass ihr da seid. Genesis, Home by the Sea.

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0: Der Eurovision Song Contest 2026 ist ja schon vorbei und wir müssen darüber auch nicht sprechen oder diskutieren. Wir blicken genau 20 Jahre zurück. Der ESC 2006, eben gehört, der finnische Sieger namens Lordi, Ladies and Gentlemen, damals eingeschlagen wie eine Bombe. Hard Rock Hallelujah hier auf Star FM Maximum Rock. Und jetzt, ja, jetzt kommt wieder einer dieser ganz besonderen Momente in der Billy Billmeyer Show.
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0: Und XXL heißt kein hektischer Radioschnitt. Kein, wir spielen nur mal kurz rein. Nein, Freunde, XXL heißt bei uns Tutti Completi, vom ersten bis zum letzten Tönchen. Und genauso muss das auch sein. Und jetzt steigen wir mal ein in den Train to an Island von Topaz. Eine Band, die viele vielleicht gar nicht mehr so auf dem Schirm haben. Und genau deshalb lieb ich auch solche Songs, denn manchmal verstecken sich auch die spannendsten musikalischen Reisen genau abseits der ganz, ganz großen Mainstream-Autobahn. Dieser Song hat diesen wunderbar atmosphärischen Charakter, wie ihr gleich hören werdet, fast wie ein musikalischer Roadmovie. Es geht hier ums Unterwegssein, ums Wegwollen, ums Suchen nach einem besseren Ort. Und genau das transportiert die Musik auch. Dieses langsame Rollen, diese Weite. Man fühlt sich wirklich wie in einem Zug irgendwo in Richtung Freiheit. Und genau dafür sind die XXL-Tracks auch gemacht. Eintauchen jetzt, treiben lassen und einfach mal komplett in Musik verschwinden. Hier ist Topaz mit Train to an Island.

Die 80er zu Gast hier in der BB-Show auf Star FM Maximum Rock aus einem supergeilen Album. Es war das 10. übrigens von Kansas. Kurz davor gab es eine kurze Pause. Dann haben sie sich wieder vereinigt. Auch die Besetzung hat sich leicht verändert, was ja nicht unbedingt schlecht ist. So kriegst du auch ein bisschen neuen Wind rein und noch mehr Power. Sie waren ja vorher schon super. Power aus der Power hier in dieser Show. In Kürze feiern wir den Geburtstag eines Mannes, der leider nicht mehr unter uns ist und absolut zu den Kultrockern gehört. Wir erinnern an Dusty Hill von ZZ Top, der ja zusammen mit Billy Gibbons diesen einzigartigen, staubigen, coolen Texas-Rock-Sound geschaffen hat. Gleich heißt es How, How, How, How. Also Cowgirls and Cowboys, gleich ZZ Top mit LaGrange.

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1: Sollte ich verschnupft und erkältet klingen? Das ist so. Ja, ohne ihn hätten Sissi Top niemals so cool geklungen, wie wir sie kennen und wie wir sie lieben. Die Rede ist natürlich von Dusty Hill. Vergangenen Dienstag wäre er 77 geworden. Der Bassman, der Sänger, Bardikone. Und zusammen mit Billy Gibbons praktisch die Definition von lässigem Texas Rock. Und das ganz Besondere bei ZZ Top war ja auch, während andere Bands ständig Umbesetzungen hatten, blieben diese drei Typen jahrzehntelang zusammen. Deswegen heißen sie bei mir auch immer wieder die drei Musiktiere. Also einer für alle und alle für einen. Dusty Hill war dabei nie der Musiker, der sich dauernd in den Vordergrund gedrängelt hatte. Aber genau dieser trockene Groove, dieser staubige Bluesrock-Sound, das alles funktionierte nur wegen ihm so perfekt. Und wenn ihr Song LaGrange losgeht, reicht oft schon dieses Gitarrenriff hier. Und sofort weiß jeder Rockfan Bescheid. Happy Birthday, Dusty Hill. Rock in Peace.
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Zum perfekt hineinstarten in Stunde Nummer 2 wartet ein heißer Billys Dreierpack auf euch, meine lieben Freunde hier auf Star FM Maximum Rock. Also 3 Songs am Stück, tutti komplette gespielt von Heat. Und wer die Band Heat kennt, der weiß auch, dass die Schweden genau diesen hammermäßigen Melodic Hard Rock Sound liefern, bei dem man sich sofort denkt, ja, wie geil ist das denn, Alter? Da haut sie doch das Blech weg. Also unbedingt dranbleiben, es wird gleich laut, melodisch und verdammt stark nach Skid Row. Und I Remember You.

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5: Im Studio Tanja Wagner. Laut einer Umfrage haben viele Menschen Zweifel an der Verteidigungsfähigkeit Deutschlands. In einer Befragung des Instituts INSA im Auftrag der Bild am Sonntag glauben nur 17% der Befragten, dass die Bundeswehr Deutschland im Angriffsfall ausreichend verteidigen könnte. 72% gingen demnach eher oder gar nicht davon aus. An einem Kontrollpunkt vor dem Weißen Haus ist es zu einem Schusswechsel gekommen. Ein Mann habe dort am Abend eine Waffe aus seiner Tasche gezogen und auf die Beamten geschossen, teilte der Secret Service mit. Die Sicherheitskräfte hatten das Feuer erwidert, der Verdächtige wurde getroffen und erlag seinen Verletzungen später im Krankenhaus. Auch ein Passant wurde angeschossen. Unklar ist, aus welcher Waffe die Kugel kam. Nach einer Großdemonstration gegen Serbiens Präsident Vukic ist es in der Hauptstadt Belgrad zu Ausschreitungen gekommen. Maskierte feuerten Feuerwerkskörper auf die Polizei ab. Diese setzte Tränengas und Blendgranaten ein. Nach Angaben des Innenministeriums wurden mehrere Beamte verletzt. 23 Demonstranten wurden festgenommen. Zuvor hatten bis zu 100.000 Menschen für Neuwahlen und gegen Korruption demonstriert.
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5: Der FC Bayern München hat zum 21. Mal den DFB-Pokal gewonnen. Es war der erste Pokalsieg der Bayern seit 6 Jahren. Mit 3:0 besiegte der Rekordchampion im Finale von Berlin den Vorjahressieger VfB Stuttgart. Damit machen die Bayern das Double aus Meisterschaft und Pokalsieg perfekt. Spieler Leon Goretzka auf Sky.
6: Ich wollte jetzt gar nicht, dass es um mich geht, aber es ist natürlich trotzdem wunderschön, nochmal so von den Fans auch besonders hervorgehoben zu werden. Und jetzt für mich persönlich ist es natürlich herausragend. Ich habe mich schon bei Harry bedankt. Ich habe jetzt in 8 Jahren bei Bayern kein Finale verloren. Da habe ich den Jungs gesagt, will ich heute nicht damit anfangen am letzten Tag.
5: Die Partie war von massiven Fanprotesten überschattet worden. Kurz nach Beginn der zweiten Halbzeit zündeten beide Fanlager Pyrotechnik und sorgten für eine minutenlange Spielunterbrechung. Soweit das Neueste aus dem Star-FM News Center.
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7: Und zack, schon sind wir wieder zurück. Willkommen in Stunde Nummer 2 der Billy Billmeier Show auf Star FM Maximum Rock. Ich hoffe, ihr habt euch inzwischen ordentlich warm gerockt. Denn ab jetzt wird der Sonntag endgültig zur ultimativen Rockzone ernannt. Während andere gerade überlegen, ob sie heute überhaupt noch aus dem Jogginganzug raus müssen, kümmern wir uns hier lieber um die wirklich wichtigen Dinge des Lebens, um große Songs, wilde Gitarren und Musik, bei der automatisch immer der Kopf mitnickt. Ja? Das soll einer mal sagen, wir Rocker würden nichts für die Gesundheit tun. Das ist ja auch eine Art von Morgensport. Also immer schön dabei bleiben hier in dieser Show und jetzt rocken mit Heat in Billys Dreierpack. Schön, dass ihr mit dabei seid.

0: was für geiler Dreier. Heat in Billys Dreierpack. Ein und dieselbe Band dreimal ohne Unterbrechung. Mit dabei We Rule, mit dabei Rise und mit dabei Beast of the Broken. Kurzer Blick auf die Uhr. Oh ja, yeah. Jetzt wird's Zeit für einen echten Oldie but Goldie hier in der BB-Show auf Star FM Maximum Rock. Und nicht für irgendeinen, meine lieben Freunde. Das hier ist einer dieser ganz besonderen Songs, bei denen man auch sofort das Gefühl hat, sich irgendwo zwischen Festival, Bierdose und Rock'n'Roll-Wahnsinn zu befinden. Denn die Band war auch der Wahnsinn. Grand Funk Railroad. Sie waren Anfang der 70er riesengroß in den USA. Eine Band, die live Hallen gefüllt hat wie andere Leute Einkaufswagen. Und trotzdem wurden sie von manchen Kritikern damals komplett unterschätzt. Aber dem Publikum und den Fans war das natürlich völlig egal. Die wollten genau diesen direkten, ehrlichen, lauten Rocksound dieser amerikanischen Kultrockband. Und unser Oldie but Goldie heute ist praktisch die perfekte Selbstbeschreibung. Tourleben, wilde Nächte, Backstage-Chaos und dieses permanente Unterwegssein als Rockband. Genau darum geht's jetzt auch in diesem Song. Also, Freunde, Fenster runter, Luftgitarre raus und mitsingen, mitrocken bei Grand Funk Railroad und We Are an American Band.
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0: Rocky Like a Hurricane, eine ihrer größten aus der wohl erfolgreichsten Zeit der Scorpions, zu finden auf einem sehr, sehr erfolgreichen Album zugleich. Es heißt Love at First Sting. Mit diesem Album haben sie global gesehen den ganz, ganz großen Durchbruch erreicht und waren fortan auch in den USA ganz, ganz große Stars. Die Scorpions aus den 80ern, 84, Rock You Like a Hurricane, nur hier auf Star FM Maximum Rock.
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0: Jetzt feiern wir einen Musikus, der immer gezeigt hat, dass man nicht unbedingt ein 200-teiliges Schlagzeug braucht, um Rockgeschichte zu schreiben. Phil Rudd von AC/DC hatte vergangenen Dienstag seinen 72. und genau das feiern wir jetzt hier in dieser Show auf Star FM Maximum Rock. Sein Stil war ja immer maximal schnörkellos, aber genau deshalb funktionierte das auch alles so perfekt. Dieser trockene Groove, dieses stoische Timing. Er war der Motor der Band. Vier Takte oft. Viele Drummer versuchen ja möglichst kompliziert zu spielen, aber Phil machte genau das Gegenteil. Und wurde genau deshalb zu einem der wichtigsten Rock-Drummer überhaupt. Oder anders gesagt, wenn AC/DC ein Güterzug sind, dann war Phil Rudd der Mann vorne im Führerstand, der immer geradeaus gefahren ist und immer mit voller Kraft. So wie jetzt hier bei diesem Klassiker aus den 70ern. Ladies and Gentlemen,

Steal Your Heart Away. Nur zu hören hier in der BB-Show und nur auf Star FM Maximum Rock. Und jetzt heißt es einsteigen in meinen DeLorean. Yeah. Türen schließen, Freunde. Sicherheitsgurte anlegen, nicht vergessen. Wir fliegen jetzt direkt zurück ins Jahr 1970. Und ich habe auch schon das genaue Datum eingegeben in den Fluxkompensator. Es geht zurück zum 22. Mai 1970. Let's go! In den amerikanischen Albumcharts stehen aktuell auf Platz 1, lassen wir mal gucken, die Beatles mit Let It Be. Und das Verrückte daran ist, während das Album die Charts stürmt, zerbricht gleichzeitig die größte Band der Welt. Viele Songs auf diesem Album, Let It Be, wirken deshalb später fast wie ein musikalischer Abschiedsbrief. Das ist nicht mehr dieses bunte Yeah, yeah, yeah Gefühl der frühen Jahre, sondern deutlich erwachsener, emotionaler und manchmal auch etwas melancholisch. Und genau der gleichnamige Titelsong wird später zu einem der größten Hymnen der Musikgeschichte. Ruhig, warm und zeitlos. Ladies and Gentlemen, hier sind die Beatles mit Let It Be.

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1: Es gibt Bands, die live gut sind. Und dann gibt es die Foo Fighters. Eine Maschine. Pure Energie. Sobald Dave Grohl auf die Bühne kommt, wirkt das immer ein bisschen so, als hätte ihm jemand heimlich 3 Liter Espresso eingeflößt. Dave Grohl kommt ursprünglich von Nirvana, stand dort als Drummer hinter Kurt Cobain. Und viele dachten damals ja, also nach Nirvana, wie soll das denn jetzt weitergehen? Tja, und die Antwort hieß dann eben Foo Fighters. Ihr Song Best of You entwickelte sich schnell zu einer Rockhymne. Diese Hymne handelt davon, sich nicht kaputt machen zu lassen, also niemals aufzugeben. Und live bekommt das Ganze nochmal eine völlig andere Wucht, wenn nämlich tausende Menschen den Refrain mitsingen. Und ihr, Freunde, ihr jetzt dann hoffentlich auch. Denn nur dann entsteht genau dieser magische Konzertmoment, den man nie vergisst. Wie jetzt auch hier in dieser Show mit den Foo Fighters live und Best of You.
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1: Ui, das passt ja zu meinem Schnupfen. Es geht auch schon gleich deftig los in Stunde Nummer 3 mit Billys Dreierpack. Ladies and Gentlemen, Iron Maiden dreimal back to back. Das bedeutet natürlich galoppierende Bassläufe. Galoppierende Bassläufe, das klingt gut. Gigantische Gitarren und natürlich Bruce, the one and only Dickinson. Und Maiden schaffen bis heute immer etwas ganz Besonderes. Also Heavy Metal mit riesigen Melodien, großen Geschichten und Stadionfeeling. Also unbedingt mit dabei bleiben hier in dieser Show. Stunde 3 hebt gleich komplett ab nach diesem Supersong. Cinderella hier auf Star FM Maximum Rock.

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3: Im Studio Tanja Wagner. Am bisher heißesten Wochenende des Jahres steht in Berlin der große Umzug zum Karneval der Kulturen an. Mehr als 60 Gruppen mit über 4000 Teilnehmern werden wieder durch die Straßen tanzen. Gekleidet in bunte und farbenfrohe Kostüme und begleitet von Musikgruppen wollen sie Friedrichshain in Klein Rio verwandeln. Viele arbeiten seit Monaten ehrenamtlich an Kostümen, Choreografien und Musikproduktionen. Auch das Straßenfest am Blücherplatz läuft weiter. Zum Festival gehören 4 Bühnen, 11 sogenannte Musikcorners sowie ein Offstage-Bereich. Hunderttausende Besucher werden erwartet. Russland hat die ukrainische Hauptstadt Kiew massiv mit Drohnen und ballistischen Raketen angegriffen. Unbestätigten Berichten zufolge soll Russland bei einem Angriff auch Hyperschallraketen und Marschflugkörper eingesetzt haben. Offiziellen Angaben zufolge kam mindestens ein Mensch ums Leben, rund 20 weitere wurden verletzt. Künstliche Intelligenz ist in den Zukunftsplanungen der deutschen Wirtschaft fest verankert. Doch der Schritt vom ersten Testlauf in den täglichen Arbeitsalltag gelingt einer Studie zufolge bislang noch relativ selten. Für einen erfolgreichen KI-Einsatz mangelt es demnach weniger an Geld als an der passenden Unternehmensorganisation und der praktischen Umsetzung. Hindernisse sind demnach oft veraltete Computersysteme, fehlendes Fachwissen des Personals sowie unpassende Arbeitsabläufe.
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3: Der FC Bayern München hat zum 21. Mal den DFB-Pokal gewonnen. Mit 3:0 besiegte der Rekordchampion im Finale von Berlin den Vorjahressieger VfB Stuttgart. Damit machen die Bayern das Double aus Meisterschaft und Pokalsieg perfekt. Justin Hamm berichtet aus München.
4: In der 55. Minute der erste Streich von Harry Kane. Die Bayern drückten und dann traf Kane in der 80. zum zweiten Mal. Per Elfmeter schnürte der Engländer kurz vor Schluss den lupenreinen Hattrick. Der FC Bayern feiert den ersten DFB-Pokalsieg seit 6 Jahren. Der Pokalfluch, der ist gebrochen.
3: Soweit das Neueste aus dem Star-FM News Center.
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5: Welcome, Freunde. Stunde 3 der Billy Billmeyer Show ist offiziell angerollt. Und der Sonntag hat inzwischen auch offiziell Betriebstemperatur erreicht. Falls ihr euch gerade denkt, eigentlich müsste ich heute aber noch irgendwas Sinnvolles machen. Freunde, keine Panik. Gute Rockmusik hören zählt selbstverständlich als Tagesleistung dazu. Und deshalb machen wir jetzt genau da weiter, wo wir am Ende von Stunde 2 pausiert haben. Mit gewaltigen Songs, mit großartigen Stimmen und verdammt coolen Gitarren. Iron Maiden jetzt 3-mal, morgen.

0: We play the best rock in town. Iron Maiden dreimal back-to-back im Billys Dreierpark. Murders on the Rue Morgue. Mit dabei Can I Play with Madness. Immer jeden Sonntag zwischen 8 und 12. Und Run to the Hills. Schönen Sonntagmorgen. Und jetzt blicken wir rein in meinen Rockkalender.
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0: Dienstag hatte einer der wichtigsten Gitarristen der Rockgeschichte Geburtstag. Pete Townshend, der Kopf und Macher von The Who, wurde 81. Pete war ja der Typ, der Gitarren wie Waffen eingesetzt hat. Schön laut, aggressiv und natürlich voller Energie. Seine berühmte Windmill-Technik wurde genauso legendär wie die Tatsache, dass nach manchen Who-Konzerten Instrumente eher wie Sperrmüll aussahen. Windmill bedeutet übrigens, dass der Schlagarmer, also vom Gitarristen, kreisend wie ein Rotorblatt geschwungen in die Saiten der Gitarre donnert. Das hat Pete auch erfunden. Und hinter dieser wilden Bühnenenergie steckte auch ein brillanter Songwriter. Ohne Townshend gäbe es weder My Generation noch Rockopern wie Tommy oder Quattrophenia. Dieser Mann hat Rock nicht nur gespielt, er hat ihn mitdefiniert. Wir wünschen, wie immer, nachträglich alles Gute zum Geburtstag, alles Gute zum 81. Rock on. Und feiern das Ganze jetzt mit einem schönen Ständchen. Natürlich auch aus deiner Feder und aus der Feder von The Who. Mega Klassiker jetzt, Baba O'Reilly.

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Doppelrocker. Someone in front of Jesus Königlich, Gitarrenköniglich, denn wenn Ritchie Blackmore eine Band gründet, dann klingt das natürlich nicht nach gepflegtem Hintergrundradio für die Gartenparty, sondern eher nach großem Kino-Fantasy. Donner! Marteltürme natürlich und maximal im Rock'n'Roll-Drama. Und genau deshalb lieben die Fans auch seine Band Rainbow. Ladies and Gentlemen, jetzt im Doppelrocker dieser Show. Zwei absolute Rainbow-Bretter, oh ja. I Surrender, das ist eher die melodische Seite der Band. Also riesiger Refrain mit dabei, perfekte Hook. Und mit Jolin Turner am Mikrofon ein Sänger, der selbst Telefonbücher wahrscheinlich nach Stadionhymne klingen lassen könnte. Und danach Long Live Rock'n'Roll mit Ronnie James Dio on the microphone der vergangene Woche. Ich glaube, gestern vor einer Woche, seinen 16. Todestag hatte. Und der Titel Long Live Rock'n'Roll sagt ja eigentlich schon alles. Also jetzt schnell noch Lederjacke anziehen. Und wirklich alles geben. Ich zähle auf euch. Okay? Come on!

Only we play the best rock in town und zugleich die Meilensteine der Rockgeschichte. Hier ist Star FM Maximum Rock mit der Billy Billmeyer Show an diesem Sonntag. Und Rainbow, Long Live Rock'n'Roll. In diesem Sinne, immer schön weitermachen, Freunde. Gleich nehmen wir uns Zeit für einen Song, der längst viel mehr ist als einfach nur ein Song. Er ist ein ganz großes Stück Rockgeschichte, über das seit Jahrzehnten auch diskutiert wird. Über den Text, über die Magie und über dieses unfassbare Finale. Und spätestens, wenn dieses berühmte Gitarrenintro beginnt, passiert bei Rockfans weltweit immer das Gleiche. Alles wird plötzlich ein kleines bisschen leiser drumherum. Ein Meilenstein XXL-Song gleich hier in der Billy Billmeyer Show. Nach diesem Mega-80er aus dem Hause Lou Gramm & Co. Foreigner und Jukebox Hero.

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1: Tja, wie steigt man da jetzt am besten ein bei diesem Mega-Klassiker? Jetzt wird's ehrfürchtig, meine Freunde. Ja, das klingt gut. Denn was jetzt kommt, ist nicht einfach nur ein Song. Das hier ist ganz, ganz große Rockgeschichte. Ein XXL-Monument, sozusagen. Led Zeppelin und Stairway to Heaven. Der Song erschien 1971, ist also schon über 50 Jahre alt. Und trotzdem diskutieren Menschen heute immer noch über den Text, über den Sinn dieses Songs. Viele sehen darin eine Reise durchs Leben. Sehnsucht, Suche nach Glück, die Frage, was ist denn wirklich wichtig? Und genau das macht diesen Song auch so faszinierend. Jeder hört irgendwie etwas anderes darin. Und dann dieser geniale Aufbau, oh mein Gott. Erst ganz ruhig, fast zerbrechlich. Und plötzlich wächst das Ding immer weiter und weiter, bis am Ende praktisch die komplette Rockwelt explodiert. Puff! Übrigens, Stairway to Heaven wurde am 19. Mai 2010, also fast auf den Tag genau vor 16 Jahren, ganz offiziell zum beliebtesten Rocksong Großbritanniens gewählt. Und ganz ehrlich, überraschend ist das wirklich nicht. Also Freunde, Lautstärke hoch jetzt und einfach genießen. Wir sind Led Zeppelin und Stairway to Heaven.

Stunde 4 bekommt nochmal echtes West Coast Feeling, Freunde. Und deshalb gibt's gleich 3 Songs am Stück von den legendären Adlern. Freut euch also schon jetzt auf diesen lässigen California Rock Sound, der sofort nach endloser Freiheit klingt und nach einem wunderschönen Sonnenuntergang. Und das sogar am Sonntagmorgen. Hey, da gibt's doch nichts zu lachen. Dann lassen wir halt schnell mal die Sonne untergehen. Also.

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2: Im Studio Tanja Wagner. Am bisher heißesten Wochenende des Jahres steht in Berlin der große Umzug zum Karneval der Kulturen an. Mehr als 60 Gruppen mit über 4000 Teilnehmern werden wieder durch die Straßen tanzen. Gekleidet in bunte und farbenfrohe Kostüme und begleitet von Musikgruppen wollen sie Friedrichshain in Klein Rio verwandeln. Viele arbeiten seit Monaten ehrenamtlich an Kostümen, Choreografien und Musikproduktion. Auch das Straßenfest am Blücherplatz läuft weiter. Zum Festival gehören 4 Bühnen, 11 sogenannte Musikcorners sowie ein Offstage-Bereich. Hunderttausende Besucher werden erwartet. Russland hat die ukrainische Hauptstadt Kiew massiv mit Drohnen und ballistischen Raketen angegriffen. Unbestätigten Berichten zufolge soll Russland bei einem Angriff auch Hyperschallraketen und Marschflugkörper eingesetzt haben. Offiziellen Angaben zufolge kam mindestens ein Mensch ums Leben, rund 20 weitere wurden verletzt. Künstliche Intelligenz ist in den Zukunftsplanungen der deutschen Wirtschaft fest verankert. Doch der Schritt vom ersten Testlauf in den täglichen Arbeitsalltag gelingt einer Studie zufolge bislang noch relativ selten. Für einen erfolgreichen KI-Einsatz mangelt es demnach weniger an Geld als an der passenden Unternehmensorganisation und der praktischen Umsetzung. Hindernisse sind demnach oft veraltete Computersysteme, fehlendes Fachwissen des Personals sowie unpassende Arbeitsabläufe.
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2: Der FC Bayern München hat zum 21. Mal den DFB-Pokal gewonnen. Mit 3:0 besiegte der Rekordchampion im Finale von Berlin den Vorjahressieger VfB Stuttgart. Damit machen die Bayern das Double aus Meisterschaft und Pokalsieg perfekt. Justin Hamm berichtet aus München.
3: In der 55. Minute der erste Streich von Harry Kane. Die Bayern drückten und dann traf Kane in der 80. zum zweiten Mal. Per Elfmeter schnürte der Engländer kurz vor Schluss den lupenreinen Hattrick. Der FC Bayern feiert den ersten DFB-Pokalsieg seit 6 Jahren. Der Pokalfluch, der ist gebrochen.
2: Soweit das Neueste aus dem StarFM News Center.
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4: Alright, Ladies and Gentlemen, schön, dass ihr mit dabei seid. Letzte Runde der BB Show auf StarFM Maximum Rock. Und der Sonntag rollt jetzt endgültig im Rock'n'Roll-Modus. Tja, 4 Stunden gute Musik gehen schneller vorbei, als man bis 4 zählen kann. Aber keine Sorge, wir haben noch genug Druck auf dem Kessel. Also nochmal, bequem machen, Lautstärke leicht in Richtung Probleme mit dem Nachbarn drehen und einfach die BB-Show genießen. Ihr wisst doch, Sonntage sind ja schließlich dafür da, vernünftige Entscheidungen auf Montag zu verschieben. Okay, zwinker, zwinker. Die Eagles, 3-mal jetzt, wie angekündigt und versprochen. Live in the Fast Lane, Heartache Tonight und Get Over It. Auf geht's!

Ich mag die alle von den Eagles. Legendär die Band, legendär der Song Live in the Fast Lane hier auf Star FM Maximum Rock. Gleich wird's gefährlich für eure Lautsprecher und möglicherweise auch für das Verhältnis zu euren Nachbarn. Denn der Nachbarschaftssong der Stunde steht bereit. Und der kommt diesmal von Chet Kroeger und Co. und seiner Band Nickelback. San Quentin wird's geben. Da freue ich mich tierisch drauf. Dieser Song klingt, ja, wie beschreibt man den am besten? Wie ein Ausbruch aus dem Gefängnis. Also roh, laut, dreckig und mit genau dieser Vollgasenergie, bei der man automatisch den Lautstärkeregler sucht. Ja! Und glaubt mir, sobald dieses Riff loslegt, wird Stillsitzen praktisch unmöglich. Also bleibt schön dran und dreht schon mal heimlich ein klein bisschen lauter, damit der Verstärker auch warm ist für Nickelback und St. Quentin. Gleich Shepherds hier in dieser Show. Vorher noch Biffy Clyro mit The Captain. Da kracht's auch schön gewaltig. Und der hier ist aus dem Hause Linkin Park und heißt Castle of Glass.

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3: Also der Moment, bei dem ihr euch entweder sehr beliebt macht oder zumindest sehr gut hörbar. Und dafür braucht es natürlich einen Song, der nicht nur höflich anklopft, nein, sondern die Tür direkt mit der Gitarre auftritt. Nickelback mit San Quentin ist so ein Song. Der ist eine pure Abrissbirne. Dreckiger Groove, dicke Riffs und mächtig viel Power. Die Idee zum Song entstand übrigens nach einem Besuch von Sänger Chad Kroeger im berüchtigten San Quentin-Gefängnis in Kalifornien. Und genau dieses rebellische, eingesperrte, ich muss hier rausgefühlt, steckt komplett in diese Nummer drin. Also, jetzt gibt's nur eine einzige richtige Lautstärke-Einstellung, nämlich zu laut. Hier sind Nickelback mit dem Nachbarschaftssong der Stunde und San Quentin.

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1: Mittwoch, also vergangene Mittwoch, wäre Joe Cocker 82 Jahre alt geworden. Dieser einzigartige Sänger mit dieser unverkennbar einzigartigen Stimme, die es vermutlich nur einmal pro Generation gibt. Joe Cocker nahm sich irgendwann mal den Beatles-Song With a Little Help from My Friends vor und machte daraus etwas völlig Eigenes. Viel intensiver, viel emotionaler und mit dieser unglaublichen Mischung aus Soul, Rock und purem Gefühl. Sein legendärer Woodstock-Auftritt mit diesem Song im Jahr 1969 machte ihn weltweit zur Ikone. Und dazu kamen natürlich diese berühmten Bewegungen auf der Bühne. Man wusste manchmal nie genau, dirigiert er gerade ein unsichtbares Orchester oder kämpft er gerade mit einem kaputten Toaster? Aber sobald er anfing zu singen, war alles egal. Und die Bewegung kam automatisch mit der Musik. Eine ungezügelte Reaktion seiner Seele und seines Körpers, wie er mal gesagt hat. Und live entwickelt dieser Song eine unglaubliche Kraft. Gemeinschaft, Freundschaft und dieses Gefühl, dass Musik Menschen einfach verbinden kann. Ladies and Gentlemen, Bühne frei jetzt, hier für den legendären Shouter, Sänger, Musiker Joe Cocker und seine Version von With a Little Help from My Friends. Auf geht's!

0: Ich hab Gänsehaut. Ladies and Gentlemen, Joe Cocker live on stage. With a little help from my friends. Gott gütiger, wir danken dir für dieses Konzert, für diesen Song hier auf Star FM Maximum Rock Specially in der Billy Bill Meyer Show. Gleich feiern wir einen Mann hier in dieser Show, der die Rockmusik verändert hat, ohne jemals wie ein typischer Rockstar wirken zu wollen. Sein Name Bob Dylan. Der wird heute 85. Und das Faszinierende an ihm ist, während andere mit großen Bühnenshows beeindruckten, reichten ihm oft einfach ein Mikrofon, ein paar Akkorde und Texte, die plötzlich die ganze Welt beschäftigt haben. Wir sprechen gleich über den Song, bei dem selbst Jahrzehnte später noch diskutiert wird, was er eigentlich genau bedeutet und warum daraus einer der wichtigsten Momente der Rockgeschichte wurde. Also wenn ihr Musik liebt, und davon gehe ich aus, die mehr kann als nur gut klingen, dann bleibt unbedingt mit dabei. Das lohnt sich.
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1: Heute hat ein Mann Geburtstag, ohne den Rockmusik textlich gesehen wahrscheinlich komplett anders klingen würde. Bob, der Musikmeister Dylan, feiert heute seinen 85. Wir wünschen Happy Happy Birthday, alles Gute, viel Gesundheit, lieber Bob. Und Rock on! Bevor Dylan auftauchte, ging es ja in vielen Songs vor allem um Liebe, Herzschmerz und Tanzflächen. Dann kam damals dieser junge Typ mit Mundharmonika, rauer Stimme und Texten, bei denen plötzlich alle genauer zuhören mussten. Er brachte nämlich Poesie,

Gesellschaftskritik und echtes Storytelling in die Rock- und Folkmusik. Und obwohl manche anfangs sagten, der kann doch gar nicht singen, der Mann, wurde genau diese Stimme später Kult. Sogar der Godfather of the Guitar, Jimi Hendrix, machte aus Dylans All Along the Watchtower ein echtes Meisterwerk. Und das zeigt eigentlich schon, welchen Einfluss Bob Dylan auf die Musik und auf den Rock hatte. Oder kurz gesagt, der Mann hat Musikgeschichte geschrieben, mehrfach. Like a Rolling Stone. Happy Birthday.

Und damit geht diese Ausgabe der Billy Billmeyer Show langsam, aber sicher in den Feierabend, Freunde. Danke, dass ihr diesen Sonntag wieder gemeinsam mit mir, mit Star FM und mit jeder Menge Rock'n'Roll verbracht habt. Ja, der Esel nennt sich immer zuerst. Genau dafür lieben wir diesen Morgen doch. Gute Musik, bisschen Wahnsinn, gute Laune, große Songs und 4 Stunden lang einfach mal raus aus dem Alltag. Nächsten Sonntag bin ich natürlich wieder da für euch. Gleiche Welle, gleiche Stelle. Star FM Maximum Rock von 7:45 bis 11:45. Und bis dahin gilt, dreht die Musik ruhig ab und zu ein kleines bisschen lauter. Das Leben klingt dann meistens auch automatisch besser. Und falls euch irgendwann mal jemand fragen sollte, warum ihr immer so gute Laune habt, ja, dann sagt einfach, das sind die Nebenwirkungen von zu viel guter Rockmusik. In diesem Sinne, schöne Woche, alles Gute, passt gut auf euch auf and don't forget, keep on rocking, rolling and learning.

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4: Im Studio Tanja Wagner. Am bisher heißesten Wochenende des Jahres steht in Berlin der große Umzug zum Karneval der Kulturen an. Mehr als 60 Gruppen mit über 4000 Teilnehmern werden wieder durch die Straßen tanzen. Gekleidet in bunte und farbenfrohe Kostüme und begleitet von Musikgruppen wollen sie Friedrichshain in Klein Rio verwandeln. Viele arbeiten seit Monaten ehrenamtlich an Kostümen, Choreografien und Musikproduktion. Auch das Straßenfest am Blücherplatz läuft weiter. Zum Festival gehören 4 Bühnen, 11 sogenannte Musikcorners sowie ein Offstage-Bereich. Hunderttausende Besucher werden erwartet. Russland hat die ukrainische Hauptstadt Kiew massiv mit Drohnen und ballistischen Raketen angegriffen. Unbestätigten Berichten zufolge soll Russland bei einem Angriff auch Hyperschallraketen und Marschflugkörper eingesetzt haben. Offiziellen Angaben zufolge kam mindestens ein Mensch ums Leben, rund 20 weitere wurden verletzt. Künstliche Intelligenz ist in den Zukunftsplanungen der deutschen Wirtschaft fest verankert. Doch der Schritt vom ersten Testlauf in den täglichen Arbeitsalltag gelingt einer Studie zufolge bislang noch relativ selten. Für einen erfolgreichen KI-Einsatz mangelt es demnach weniger an Geld als an der passenden Unternehmensorganisation und der praktischen Umsetzung. Hindernisse sind demnach oft veraltete Computersysteme, fehlendes Fachwissen des Personals sowie unpassende Arbeitsabläufe.
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4: Der FC Bayern München hat zum 21. Mal den DFB-Pokal gewonnen. Mit 3:0 besiegte der Rekordchampion im Finale von Berlin den Vorjahressieger VfB Stuttgart. Damit machen die Bayern das Double aus Meisterschaft und Pokalsieg perfekt. Justin Hamm berichtet aus München.
5: In der 55. Minute der erste Streich von Harry Kane. Die Bayern drückten und dann traf Kane in der 80. zum zweiten Mal. Per Elfmeter schnürte der Engländer kurz vor Schluss den lupenreinen Hattrick. Der FC Bayern feiert den ersten DFB-Pokalsieg seit 6 Jahren. Der Pokalfluch, der ist gebrochen.
4: Soweit das Neueste aus dem Star-FM News Center.

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blasen wir den Staub von den Boxen. Return to Dust. Die perfekte Mischung aus Grunge, Hard Rock, Alternative und 90s. Und die Drums entstaubt kein geringerer als der Sohn von Slash. Hier ist Bored von Return to Dust. Neu auf der Star FM Playlist.

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2: Im Studio Tanja Wagner. Wie sicher sind die Fanfeste zur Fußball-Weltmeisterschaft? Innenminister Dobrindt sieht derzeit keine konkrete Bedrohungslage wegen des Iran-Konflikts. Man habe das, was durch den Krieg im Iran ausgelöst werde, sehr genau im Blick, was einzelne Personen und auch extremistische Gruppen angeht, sagte Dobrindt den Zeitungen der Funke Mediengruppe. Uli Reitinger berichtet aus Berlin.
3: Wenn Anhänger des Mullah-Regimes Rache üben wollen am verhassten Westen, sind Fanfeste natürlich dankbare Anschlagsziele. Konkrete Warnungen aber gibt es nicht und deswegen sagt Innenminister Dobrindt, es gebe aktuell keinen Anlass, von einer abstrakten in eine konkrete Bedrohungslage zu wechseln. Das aber, so Dobrindt weiter, könne sich jeden Tag ändern. Die Fußball-WM beginnt am 11. Juni, große Fanfeste wird es diesmal aber kaum geben, denn viele Spiele finden wegen der Zeitverschiebung am späten Abend oder in der deutschen Nacht statt.
2: Die Verhandlungen zwischen den USA und dem Iran über ein Kriegsende kommen offenbar voran. Der pakistanische Außenminister Dar spricht von bedeutenden Fortschritten. Zuvor hatte US-Präsident Trump online mitgeteilt, dass man kurz vor einem Rahmenabkommen mit Teheran stehe. Die letzten Punkte würden derzeit noch besprochen. Einem Medienbericht zufolge könnte die Waffenruhe um weitere 60 Tage verlängert werden. Während dieser Zeit soll die Straße von Hormuz geöffnet werden und der Iran wieder Öl verkaufen dürfen. Das schreibt das Nachrichtenportal Axios. Die klassische SMS verliert immer mehr an Bedeutung. Nach Angaben der Bundesnetzagentur wurden im vergangenen Jahr nur noch 2,9 Milliarden SMS verschickt und damit fast halb so viele wie im Jahr zuvor. Viele Menschen nutzen inzwischen eher Messenger-Dienste wie WhatsApp oder Signal.
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2: Bei der Eishockey-WM hat das DEB-Team gegen Österreich 6:2 gewonnen. Um den Weg ins Viertelfinale zu schaffen, braucht es morgen im letzten Gruppenspiel aber noch einen Sieg gegen Großbritannien und etwas Schützenhilfe. Denn auch Lettland hat gewonnen mit 4:2 gegen die USA. Soweit das Neueste aus dem Star-FM News Center.
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4: Auf geht's, ab geht's, Rock Top 30 Zeit hier bei Star für Maximum Rock. Ich bin A, freue mich, dass du pünktlich zu deinen Rockcharts am Start bist und auch wieder gut in die Tasten gehauen hast in dieser Woche in der Star für App und auf starfm.de. Ja, leider aber nicht für The Pretty Reckless und For I Am Deaf. For I Am Deaf and I can feel I got my hands. Sind leider in dieser Woche aus den Charts geflogen und auch nicht mehr mit dabei sind The Strokes mit Going Shopping. Und auch Bill Murray zusammen mit A Day to Remember und Always Let You Down fliegt aus den Charts. Ja, ich sag's immer wieder, kannst du nichts machen, außer immer schön fleißig für deine Favoriten abstimmen in der Star-FM-App und auf star-fm.de für unsere Rock Top 30. Auf Platz 30 in dieser Woche, von der 26 geflogen und damit 4 Plätze verloren, die All-American Rejects mit King Kong vom neuen Album Sandbox, das ja letzte Woche erst erschien. Und auch für Everlast sieht's in dieser Woche, naja, nicht so rosig aus. Seine Single Stones fällt von der 24 auf die 29 und gibt's gleich für dich nach King Kong von den All-American Rejects. 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

0: 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Es geht einen Platz nach vorn für Enter Shikari und Find Out the Hard Way von ihrem neuen Album Lose Yourself hier in den Rock Top 30. Das war dein Platz 28 in dieser Woche.
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0: Ja, und da komme ich auch leider schon zum Loser of the Week. Denn die Jungs von Itchy, die rauschen mit ihrem Tribute-Song leider 11 Plätze nach unten in den Charts. Letzte Woche noch Platz 16, heute nur die 27 und damit sichern sich Itchy einen Platz hinter Black Oak County aus Dänemark, die endlich mal den Sprung von Platz 30 geschafft haben, nachdem es ja die letzten beiden Wochen leider immer den letzten Platz gab. Also Glückwunsch an Black Oak County und ein Sorry an Itchy. Beide Songs jetzt für dich auf den Plätzen 27 und 26 in den Charts und wir starten mit dem Tribute-Song von Itchy.

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0: Freaking Out von Dexter and the Moonrock, Space Grunge aus Texas, und er kommt in dieser Woche ziemlich gut bei dir an. Es geht 3 Plätze nach vorn für Dexter and the Moonrocks.
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0: Aber die Freude hält leider nicht an, sage ich gleich. Denn es geht in den Keller für Dogstar, die Band von Keanu Reeves. All in Now vom gleichnamigen Album, das nächste Woche Freitag erscheint, verliert heute 9 Plätze und fällt von der 14 auf die 23. Und auch die Kollegen von Lansdowne müssen jetzt ganz stark sein, denn es geht auch für ihre Single Rescue vom neuen Album Wish You Well von Platz 18 auf die 22. Und das Album hat Maximum Rocker Gillow übrigens sehr, sehr gut gefallen.
2: Jo, Lansdowne, okay, kannte ich vorher überhaupt nicht. Habe ich jetzt durch die neue Platte kennengelernt, durch euch, Star FM. Sehr geil. Gefällt mir, würde ich sogar zum Konzert gehen. Also hat mir bis jetzt alles gefallen, was so gespielt wurde. Und würde ich gerne öfter hören, könnt ihr super auch im Programm abspielen. Mein Daumen auf jeden Fall hoch. Liebe Grüße, der Gillow.
0: Ja, lieber Gillow, spielen wir sehr gerne öfter, vorausgesetzt, du stimmst auch schön für Lansdowne für die Rock Top 30 in der Star FM App ab. Rescue von ihnen gleich für dich nach Platz 23 und Dogstar.

0: Eine Neuvorstellung aus der letzten Woche und es gibt zum Auftakt Platz 21 für Bird's View aus Hessen und ihre Single Colors of the Day. Ja, da geht noch ein bisschen was, deswegen fühl dich frei wie ein Vogel und stimm ab für die Rock Top 30 in der Star FM App.
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0: Und da komme ich auch gleich mit einer neuen Single um die Ecke und die kommt von Brian Fallon. Diesmal nicht mit seiner Band The Gaslight Anthem, nein, mit seinen Painkillers. So hieß ja 2016 auch sein Debütalbum als Solokünstler und es geht auch solo in diesem Jahr bei Brian Fallon weiter. Seine neue Single heißt Better Before, die erste Mucke seit über 5 Jahren und die entstand zusammen mit Singer-Songwriter Donovan Wood, der auch ein ziemlich guter Freund von Brian Fallon ist. Inhaltlich geht es da um eine Liebe, die endet und Better Days hörst du natürlich jetzt. Hier ist ganz neu für dich, für die Charts, Brian Fallon.

0: Ganz neu im Voting für die Rock Top 30. Das war Brian Fallon solo mit seiner neuen Single Better Before. Er ist Musik seit 5 Jahren und du kannst ihn sehr gern mit deiner Stimme in der Starfm App und natürlich auch auf starfm.de unterstützen.
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0: Weiter geht's mit den Plätzen 20 und 19 in dieser Woche hier in deinen Rock Top 30. Und da machen Corella aus Manchester einen guten Satz nach vorn. Ihre Single Simple Life kommt nach anfänglichen Schwierigkeiten doch langsam bei dir an und sichert sich heute direkt mal Platz 19 und kann sich damit von Platz 28 aus der Vorwoche lösen. Am 28. September kommt das neue Album A Beautiful World to Lose und das soll auf jeden Fall kraftvoller sein als ihr Debütalbum. Ganz wichtig, diesmal haben sie die Texte für sich selbst geschrieben und nicht für die Menschen, die ihre Musik feiern. Also die Lyrics sollen authentischer und gefühlvoller sein. Finde ich richtig gut. Und du auch. Heute gibt's Platz 19 für die Jungs von Corella. Simple Life hörst du gleich nach Platz 19 und er geht an Matzen und 1995.

0: Herzlichen Glückwunsch zum neuen Album. Bad Bones seit dieser Woche draußen. Das war Erik Grönwall und Praying for a Miracle von seinem neuen Album, das ja erst erschienen ist. Nächste Woche ab Dienstag ist das Ding dann auch bei uns Album der Woche und das wird doch schön.
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0: Und schön ist auch, dass sich The Props dank deiner Stimme in der Star FM App heute 3 bessere Plätze für ihre Single Say Yama, Tell Me What You Want sichern. Heute gibt's hier in den Rock Top 30 Platz 7.

17 und eine Platzierung hinter einer ehemaligen Emo-Band. Ja, die Blackwell Brides, die haben sich die letzten 20 Jahre aber so krass verändert, dass vom Emo da nicht mehr viel übrig ist. Stattdessen gibt's melodischen Hardrock und heute Platz 16 für ihre Single Cut, die zusammen mit der Ehefrau von Frontsänger Andy Biersack entstand. Und beide sind auch zusammen im Musikvideo mit ihrer Hochzeitskleidung zu sehen. Schau da gerne mal rein. Cut von den Blackwell Brides gibt's hier gleich für dich nach The Props und Say Yama, Tell Me What You Want.

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4: Im Studio Tanja Wagner. Russland hat erneut die gefürchtete Mittelstreckenrakete Areschnik gegen die Ukraine eingesetzt. Sie traf nach Angaben des ukrainischen Präsidenten Selenskyj eine Gegend nahe der Hauptstadt Kiew. Ulf Mauder berichtet aus Moskau.
5: Zu Schäden am Einschlagsort der Oreschnik-Rakete in der Nähe von Kiew ist bisher nichts bekannt. Der ukrainische Präsident Selenskyj sprach aber von einem wirklich unverantwortlichen Einsatz der Rakete. Das müsse Konsequenzen für den Aggressor Russland haben, betonte er. Für die russische Militärführung ist dieser neue massive kombinierte Angriff mit Drohnen, Raketen und Marschflugkörpern ein Vergeltungsschlag. Es handle sich um die Antwort auf Kiews jüngste Angriffe gegen zivile Infrastruktur in Russland, hieß hier in Moskau.
4: Viele Menschen zweifeln an der Verteidigungsfähigkeit Deutschlands. Das zeigt eine Umfrage des Instituts INSA im Auftrag der Bild am Sonntag. Demnach glauben nur 17% der Befragten, dass die Bundeswehr Deutschland bei einem Angriff ausreichend verteidigen könnte. Nach einem wohl neuen Einbürgerungsrekord fordern Unionspolitiker strengere Regeln. Innenexperte Trom fordert in der Welt die Abschaffung der Turbo-Einbürgerung. Die Frist solle wieder auf 8 Jahre verlängert werden. Auch sollten sich Ausländer eine Niederlassungserlaubnis erst erarbeiten müssen. Hessens Innenminister Poseck sprach sich dafür aus, die doppelte Staatsbürgerschaft auf Ausnahmefälle zu begrenzen. Zuvor hatte die Welt berichtet, dass 2025 mehr als 309.000 Menschen den deutschen Pass erhalten hatten, so viele wie nie.
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4: Das Auftaktspiel der Eishockey-WM 2027 in Deutschland wird mit großer Wahrscheinlichkeit erneut in der Fußballarena auf Schalke ausgetragen. Wir träumen davon, sagte Frank Lutz, Vorstandsvorsitzender des Deutschen Eishockeybunds, auf Nachfrage und bestätigte entsprechende Planung. Die WM ist im kommenden Jahr vom 14. bis 30. Mai. Weitere Spielorte sind Mannheim und Düsseldorf. Soweit das Neueste aus dem StarFM News Center.
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0: To Be Loved von The Warning bleibt auf der gleichen Position in dieser Woche. Das war dein Platz 15 in den Rock Top 30.
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0: Ich bin A und habe die Plätze 14 bis 12 für dich und gleich mal einen flotten Dreier. Ja. Auf Platz 14 heute die Ice Nine Kills und McKenna Grace mit Twisting the Knife, Soundtrack aus Scream 7, heute aber minus 2 Plätze. Die 13 geht an Farin Urlaub und seine Single Happy to be Deutsch. Geht leider auch 7 Plätze nach unten, aber seit dieser Woche gibt's eine neue Farin Urlaub Single und auch endlich Infos zu seinem neuen Soloalbum. Die neue Single heißt 999 und klingt so hier.
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schöner Schlagersong. Neues Album von Farin Urlaub kommt dann am 4. September und wird ein Lächeln im Gesicht heißen. Und Platz 12 in diesem Dreier geht heute an From Ashes to New und ihre Single Die For You. Und damit gibt's leider auch 3 Plätze weniger. So, und jetzt laut machen und abgehen wie Farbe. Plätze 14 bis 12 jetzt für dich. Und es geht los mit den Ice Nine Kills.

0: Und die Show geht nach wie vor weiter für die Hosen. Nur nach dem letzten Album Trink aus, wir müssen gehen, ist dann Schluss. Das kommt ja endlich nächsten Freitag und den Rock Talk mit Campino von den Toten Hosen in Podcastlänge hörst du ab jetzt schon in deiner Starfm Mediathek, in deiner Starfm App. Check das mal aus und stimm weiter für die Hosen ab für die Rock Top 30 in deiner Starfm App.
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0: Und jetzt wird's etwas verhext, denn ich habe die neue Breaking Benjamin Single Something Wicked für dich als Neuvorstellung für die Charts. Die erschien ja erst vor ein paar Tagen und Frontmann Benjamin Burley, der hat uns auch direkt verraten, was uns da eigentlich erwartet. Er sagt, der Song ist ein verdammt schneller Einblick in unsere Einflüsse. Wir haben uns bei diesem Album selbst extrem herausgefordert, jede bisherige Grenze so weit wie möglich verschoben und dann einfach noch ein gutes Stück weiter. Ja, Something Wicked ist die erste Single vom neuen Album und die werden Breaking Benjamin dann auch die nächsten Wochen schön live spielen. Unter anderem bei Rock am Ring, bei Rock im Park, auf den großen Festivals in der Schweiz, beim Greenfield und auch in Österreich beim Nova Rock. Dazwischen steht auch noch eine Clubtour an für Breaking Benjamin und da musst du auch echt verdammt schnell sein. Ich meine, Leipzig, Hamburg, Köln sind schon komplett ausverkauft, aber keine Panik, am 22. Juni, da schlagen Breaking Benjamin im Huxleys in Berlin auf und das wird dir natürlich sehr stolz präsentiert von uns von Starfm Maximum Rock. Für dich gibt's jetzt ihre neue Single Something Wicked. Hab viel Spaß mit Breaking Benjamin.

0: Sehr starker Song und bestimmt in der nächsten Woche auf einer Top-10-Platzierung, wenn er dir auch so gut gefällt. Das war ein ganz neu für die Rock Top 30 Breaking Benjamin mit ihrer neuen Single Something Wicked. Und du kannst jetzt schon dafür abstimmen in der Star FM App.
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0: Ich mache weiter mit den Plätzen 10 und 9 und da streiten sich Evanescence mit Atreo über die Position. Die 10 geht heute an Evanescence und Who Will You Follow vom neuen Album Sanctuary, das am 5. Juni, also in knapp 2 Wochen, endlich erscheint. Amy Lee und ihre Kollegen haben sich ja wirklich viel Zeit fürs neue Album gelassen und versprechen das lyrischste Werk ihrer bisherigen Karriere. Aha, aha. Wird bestimmt auf jeden Fall sehr schön und noch schöner wird's dann, wenn Evanescence auf Tour kommt. Star FM präsentiert ihr ihre Show am 25. September in Berlin zusammen mit Poppy und das Konzert ist bereits jetzt schon ausverkauft. Who Will You Follow von Evanescence jetzt für dich auf Platz 10 in den Rock Top 30 und direkt danach für dich Atreo mit All For You heute auf Platz 9.

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0: Nickelback nach vorn. Bones for the Crows gewinnt 5 Plätze und klärt sich nach Platz 13 in der letzten Woche heute schön Platz 8.
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0: Nur noch besser waren in dieser Woche MGK und Fred Durst, die in ihrer neuen Single Fix Your Face ordentlich gegen Kollegen Youngblood wettern. Es ist Beef im Raum und dich scheint dieser Beef extrem anzufixen. Heute gibt's Platz 7 in den Charts und damit einen sehr stolzen Einstieg in die Rock Top 30. Platz 6 klären sich in dieser Woche die Foo Fighters mit Caught in the Echo vom neuen Album Your Favorite Toy. Und Platz 5 geht an Papa Roach und Wake Up Calling. Da hat sich an der Position nichts getan. Ich starte mit Platz 7. Hier sind MGK und Fred Durst mit Fix Your Face.

0: Eine unschöne Überraschung. Social Distortion leider nicht mehr auf Platz 1 mit ihrer Single Born to Kill vom neuen Album Born to Kill. Heute geht's leider runter auf die 4 hier in den Rock Top 30.
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0: Und jetzt kommt etwas, worauf ich mich als Fangirl dieser Band schon seit Start der Rock Top 30 freue. Ich habe die neue Nothing But Thief Single Evolution für dich und damit die erste neue Musik von den Briten seit ihrem Album Dead Club City aus dem Jahr 2023. Und das war ja so ein Konzeptalbum, das sich mit einer sehr dystopischen Gesellschaft auseinandergesetzt hat. Dazu gab es sehr Disco-artige Klänge. Jetzt geht's aber weg vom Konzept hin zu den Gitarren und Nothing But Thieves, die haben sich mal wieder als Band weiterentwickelt, auch musikalisch. Mit Evolution wollen Nothing But Thieves zeigen, wir sind hier, im Jetzt und hier und sollten alle so authentisch leben, wie es eigentlich nur geht. Also menschliche Nähe, Kontakte, einfach Echtheit im Leben. Ja, und so klingt das Ganze. Hier ist die neue Evolution von Nothing But Thieves.

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5: Im Studio Tanja Wagner. Wie sicher sind die Fanfeste zur Fußball-Weltmeisterschaft? Innenminister Dobrindt sieht derzeit keine konkrete Bedrohungslage wegen des Iran-Konflikts. Man habe das, was durch den Krieg im Iran ausgelöst werde, sehr genau im Blick, was einzelne Personen und auch extremistische Gruppen angeht, sagte Dobrindt den Zeitungen der Funke Mediengruppe. Uli Reitinger berichtet aus Berlin.
6: Wenn Anhänger des Mullah-Regimes Rache üben wollen am verhassten Westen, sind Fanfeste natürlich dankbare Anschlagsziele. Konkrete Warnungen aber gibt es nicht und deswegen sagt Innenminister Dobrindt, es gebe aktuell keinen Anlass, von einer abstrakten in eine konkrete Bedrohungslage zu wechseln. Das aber, so Dobrindt weiter, könne sich jeden Tag ändern. Die Fußball-WM beginnt am 11. Juni, große Fanfeste wird es diesmal aber kaum geben, denn viele Spiele finden wegen der Zeitverschiebung am späten Abend oder in der deutschen Nacht statt.
5: Die Verhandlungen zwischen den USA und dem Iran über ein Kriegsende kommen offenbar voran. Der pakistanische Außenminister Dar spricht von bedeutenden Fortschritten. Zuvor hatte US-Präsident Trump online mitgeteilt, dass man kurz vor einem Rahmenabkommen mit Teheran stehe. Die letzten Punkte würden derzeit noch besprochen. Einem Medienbericht zufolge könnte die Waffenruhe um weitere 60 Tage verlängert werden. Während dieser Zeit soll die Straße von Hormuz geöffnet werden und der Iran wieder Öl verkaufen dürfen. Das schreibt das Nachrichtenportal Axios. Die klassische SMS verliert immer mehr an Bedeutung. Nach Angaben der Bundesnetzagentur wurden im vergangenen Jahr nur noch 2,9 Milliarden SMS verschickt und damit fast halb so viele wie im Jahr zuvor. Viele Menschen nutzen inzwischen eher Messenger-Dienste wie WhatsApp oder Signal.
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5: Bei der Eishockey-WM hat das DEB-Team gegen Österreich 6:2 gewonnen. Um den Weg ins Viertelfinale zu schaffen, braucht es morgen im letzten Gruppenspiel aber noch einen Sieg gegen Großbritannien und etwas Schützenhilfe. Denn auch Lettland hat gewonnen mit 4:2 gegen die USA. Soweit das Neueste aus dem Star-FM News Center.
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7: So, jetzt komme ich auch zu einem kometenhaften Aufstieg in den Charts. Denn 7 Plätze geht's nach vorn. Für die Stones und In the Stars, die erste Single vom neuen Album Foreign Tongues, das ja am 10. Juli erscheint. Heute gibt's Platz 3 und wer weiß, vielleicht nächste Woche schon die 1 für die älteste Band in der frischesten Show hier bei Star FM Maximum Rock. Jetzt für dich mit In the Stars auf der 3, hier sind die Stones.

0: Erst aus den Charts geflogen mit 4 I Am Deaf, um sich dann Platz 2 zu klären. Mit der neuen Single When I Wake Up, das waren für dich The Pretty Reckless. Dein Platz 2 in den Starfam Rock Top 30 in dieser Woche und ein Song vom neuen Album Dear God, das ja ganz bald erscheint. Stichtag fürs neue Pretty Reckless Album ist der 26. Juni.
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0: Und da geht's dann sicherlich ins Battle mit Muse, denn auch sie werden am 26. Juni ihr neues Album The Wow Single raushauen. Und wow, kann ich jetzt echt nur an dieser Stelle sagen, denn du hast ihre zweite Single Cryogen in dieser Woche auf Platz 1 gewuchtet, nachdem es ja in der Vorwoche nur Platz 2 gab. Jetzt haben es Muse aber dank dir auf die Pole Position geschafft. Also vielen Dank fürs Abstimmen in der StarFM App und auf StarFM.de. Und jetzt feier deine neue Nummer 1 in dieser Woche in den Rock Top 30. Ich bin A und das sind Muse mit Cryogen.

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5: Im Studio Tanja Wagner. Russland hat erneut die gefürchtete Mittelstreckenrakete Areschnik gegen die Ukraine eingesetzt. Sie traf nach Angaben des ukrainischen Präsidenten Selenskyj eine Gegend nahe der Hauptstadt Kiew. Ulf Mauder berichtet aus Moskau.
6: Zu Schäden am Einschlagsort der Oreschnik-Rakete in der Nähe von Kiew ist bisher nichts bekannt. Der ukrainische Präsident Selenskyj sprach aber von einem wirklich unverantwortlichen Einsatz der Rakete. Das müsse Konsequenzen für den Aggressor Russland haben, betonte er. Für die russische Militärführung ist dieser neue massive kombinierte Angriff mit Drohnen, Raketen und Marschflugkörpern ein Vergeltungsschlag. Es handle sich um die Antwort auf Kiews jüngste Angriffe gegen zivile Infrastruktur in Russland, hieß hier in Moskau.
5: Viele Menschen zweifeln an der Verteidigungsfähigkeit Deutschlands. Das zeigt eine Umfrage des Instituts INSA im Auftrag der Bild am Sonntag. Demnach glauben nur 17% der Befragten, dass die Bundeswehr Deutschland bei einem Angriff ausreichend verteidigen könnte. Nach einem wohl neuen Einbürgerungsrekord fordern Unionspolitiker strengere Regeln. Innenexperte Trom fordert in der Welt die Abschaffung der Turbo-Einbürgerung. Die Frist solle wieder auf 8 Jahre verlängert werden. Auch sollten sich Ausländer eine Niederlassungserlaubnis erst erarbeiten müssen. Hessens Innenminister Poseck sprach sich dafür aus, die doppelte Staatsbürgerschaft auf Ausnahmefälle zu begrenzen. Zuvor hatte die Welt berichtet, dass 2025 mehr als 309.000 Menschen den deutschen Pass erhalten hatten, so viele wie nie.
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5: Das Auftaktspiel der Eishockey-WM 2027 in Deutschland wird mit großer Wahrscheinlichkeit erneut in der Fußballarena auf Schalke ausgetragen. Wir träumen davon, sagte Frank Lutz, Vorstandsvorsitzender des Deutschen Eishockeybunds, auf Nachfrage und bestätigte entsprechende Planung. Die WM ist im kommenden Jahr vom 14. bis 30. Mai. Weitere Spielorte sind Mannheim und Düsseldorf. Soweit das Neueste aus dem Star FM News Center.
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4: Im Studio Tanja Wagner. Bundeskanzler Merz hat die massiven russischen Angriffe auf die ukrainische Hauptstadt Kiew scharf verurteilt. Auf der Plattform X schrieb er von einer rücksichtslosen Eskalation. Russlands Raketenterror ist schockierend, äußerte sich auch Außenminister Wadephul. Ulf Mauder berichtet aus Moskau.
5: Schäden gab es nicht nur an Wohnhäusern, sondern auch an Museen, Kulturdenkmälern und anderen offiziellen Gebäuden. Selenskyj forderte die Weltgemeinschaft auf, Russland zur Verantwortung zu ziehen für den Terror. Hier in Moskau hingegen behauptete das Verteidigungsministerium, es seien Rüstungsbetriebe und Militäreinrichtungen angegriffen worden. Und es handle sich um eine Antwort auf die jüngsten Angriffe Kiews auf zivile Objekte hier in Russland.
4: Die Äußerung von Unionsfraktionschef Spahn, wonach das BAföG zum kommenden Wintersemester doch nicht erhöht werden soll, stoßen bei Studierendenvertretungen auf Kritik. Der Bundesverband liberaler Hochschulgruppen sprach von einem Schlag ins Gesicht der Studierenden, die mit gestiegenen Mieten und Lebenshaltungskosten konfrontiert seien. Ohne qualifizierte Fachkräfte werde es kein Wirtschaftswachstum geben, hieß es vom Studierendenwerk. Der Unionsfraktionsvorsitzende hatte in einem Interview erklärt, staatliche Leistungen wie das BAföG werde man absehbar nicht erhöhen können. Das widerspricht dem Koalitionsvertrag. Der Niedergang der Kurznachricht SMS hat sich beschleunigt. Wie die Bundesnetzagentur mitteilte, wurden im vergangenen Jahr in Deutschland 2,9 Milliarden SMS verschickt. Damit hat sich die Anzahl binnen eines Jahres fast halbiert.
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4: Die Startphase beim Großen Preis von Kanada heute Abend, 22 Uhr mitteleuropäischer Zeit, verspricht besondere Spannung. Nach einem Zoff-Duell im Sprintrennen von WM-Spitzenreiter Kimi Antonelli und seinem Mercedes-Teamkollegen George Russell stehen die beiden nebeneinander in der ersten Startreihe. Von Startreihe 2 fahren Weltmeister Lando Norris und dessen McLaren-Teamkollege Oscar Piastri los. Soweit das Neueste aus dem StarFM News Center.
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Wenn du dein Radio jetzt lauter machst, hörst du nicht einfach nur Turnstyle, die derzeit heißeste Liveband. Du hörst die Grammy-Gewinner Turnstyle, die derzeit heißeste Liveband in der Star FM Playlist mit

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9: Im Studio Tanja Wagner. Bundeskanzler Merz hat die massiven russischen Angriffe auf die ukrainische Hauptstadt Kiew scharf verurteilt. Auf der Plattform X schrieb er von einer rücksichtslosen Eskalation. Russlands Raketenterror ist schockierend, äußerte sich auch Außenminister Wadephul. Ulf Mauder berichtet aus Moskau.
10: Schäden gab es nicht nur an Wohnhäusern, sondern auch an Museen, Kulturdenkmälern und anderen offiziellen Gebäuden. Selenskyj forderte die Weltgemeinschaft auf, Russland zur Verantwortung zu ziehen für den Terror. Hier in Moskau hingegen behauptete das Verteidigungsministerium, es seien Rüstungsbetriebe und Militäreinrichtungen angegriffen worden. Und es handle sich um eine Antwort auf die jüngsten Angriffe Kiews auf zivile Objekte hier in Russland.
9: Die Äußerung von Unionsfraktionschef Spahn, wonach das BAföG zum kommenden Wintersemester doch nicht erhöht werden soll, stoßen bei Studierendenvertretungen auf Kritik. Der Bundesverband liberaler Hochschulgruppen sprach von einem Schlag ins Gesicht der Studierenden, die mit gestiegenen Mieten und Lebenshaltungskosten konfrontiert seien. Ohne qualifizierte Fachkräfte werde es kein Wirtschaftswachstum geben, hieß es vom Studierendenwerk. Der Unionsfraktionsvorsitzende hatte in einem Interview erklärt, staatliche Leistungen wie das BAföG werde man absehbar nicht erhöhen können. Das widerspricht dem Koalitionsvertrag. Der Niedergang der Kurznachricht SMS hat sich beschleunigt. Wie die Bundesnetzagentur mitteilte, wurden im vergangenen Jahr in Deutschland 2,9 Milliarden SMS verschickt. Damit hat sich die Anzahl binnen eines Jahres fast halbiert.
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9: Die Startphase beim Großen Preis von Kanada heute Abend, 22 Uhr mitteleuropäischer Zeit, verspricht besondere Spannung. Nach einem Zoff-Duell im Sprintrennen von WM-Spitzenreiter Kimi Antonelli und seinem Mercedes-Teamkollegen George Russell stehen die beiden nebeneinander in der ersten Startreihe. Von Startreihe 2 fahren Weltmeister Lando Norris und dessen McLaren-Teamkollege Oscar Piastri los. Soweit das Neueste aus dem Star FM News Center.
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2: Im Studio Tanja Wagner. Bundeskanzler Merz hat die massiven russischen Angriffe auf die ukrainische Hauptstadt Kiew scharf verurteilt. Auf der Plattform X schrieb er von einer rücksichtslosen Eskalation. Russlands Raketenterror ist schockierend, äußerte sich auch Außenminister Wadoful. Ulf Mauder berichtet aus Moskau.
3: Schäden gab es nicht nur an Wohnhäusern, sondern auch an Museen, Kulturdenkmälern und anderen offiziellen Gebäuden. Selenskyj forderte die Weltgemeinschaft auf, Russland zur Verantwortung zu ziehen für den Terror. Hier in Moskau hingegen behauptete das Verteidigungsministerium, es seien Rüstungsbetriebe und Militäreinrichtungen angegriffen worden. Und es handle sich um eine Antwort auf die jüngsten Angriffe Kiews auf zivile Objekte hier in Russland.
2: Die Äußerung von Unionsfraktionschef Spahn, wonach das BAföG zum kommenden Wintersemester doch nicht erhöht werden soll, stoßen bei Studierendenvertretungen auf Kritik. Der Bundesverband liberaler Hochschulgruppen sprach von einem Schlag ins Gesicht der Studierenden, die mit gestiegenen Mieten und Lebenshaltungskosten konfrontiert seien. Ohne qualifizierte Fachkräfte werde es kein Wirtschaftswachstum geben, hieß es vom Studierendenwerk. Der Unionsfraktionsvorsitzende hatte in einem Interview erklärt, staatliche Leistungen wie das BAföG werde man absehbar nicht erhöhen können. Das widerspricht dem Koalitionsvertrag. Der Niedergang der Kurznachricht SMS hat sich beschleunigt. Wie die Bundesnetzagentur mitteilte, wurden im vergangenen Jahr in Deutschland 2,9 Milliarden SMS verschickt. Damit hat sich die Anzahl binnen eines Jahres fast halbiert.
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2: Die Startphase beim Großen Preis von Kanada heute Abend, 22 Uhr mitteleuropäischer Zeit, verspricht besondere Spannung. Nach einem Zoff-Duell im Sprintrennen von WM-Spitzenreiter Kimi Antonelli und seinem Mercedes-Teamkollegen George Russell stehen die beiden nebeneinander in der ersten Startreihe. Von Startreihe 2 fahren Weltmeister Lando Norris und dessen McLaren-Teamkollege Oscar Piastri los. Soweit das Neueste aus dem Star FM News Center.
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Darf es vielleicht auch ein bisschen dunkler sein? Für alle, die auf den unverwechselbaren Sound von From Ashes to New stehen, gibt's jetzt was auf die Ohren. Die For You heißt ihre Single. Und die hörst du jetzt in der Star FM

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Alle guten Dinge, die du über ihn gehört hast, sind wahr. Und zu all dem sympathischen Kram über Keanu Reeves kannst du dir noch was Gutes von ihm anhören. Seine Musik. Der Hollywood-Star spielt Bass. Und das macht er am besten in seiner Band Dogstar. Im Sommer kommt Dogstar für ein paar Konzerte nach Deutschland. Kein Zufall, dass du sie jetzt auf deiner Star-FM-Playlist hörst. Die Band von Keanu Reeves. Dogstar.

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Nachdem ihr Hit Gives You Hell mittlerweile fast 20 Jahre alt ist, gibt's von The All-American Rejects wieder was Neues. Sandbox heißt ihr neues Album, mit dem sie in diesem Sommer auch live nach Deutschland kommen. Wir haben sie jetzt schon für dich in der Star-FM-Playlist. The All-American Rejects mit King Kong. You

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Rockabilly-Rudelchor aus Orange County oder der Junge vom Gräsernen Meer, der mit seinem Pferd Artax das Nichts aufhalten will. Wir wissen nicht, was du bei Atreo denkst, aber wir wissen, was du bei Atreo hörst. Eine Institution moderner Gitarrenklänge und ein weiterer Puzzlestein in der Menge.

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Instrumente für ein paar Musiker, aber eine komplette Musikrichtung für die ganze Menschheit. Dexter and the Moonrocks bringen Steinchen vom Mond mit und ihren Grunge Rock aus Texas direkt in die Star FM Playlist mit Freakin' Out. Yeah.

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